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1: Herzlich willkommen. Heute sprechen wir über das Internet und verraten, wie man technische Probleme ganz einfach lösen kann. Außerdem geht es um das Thema Elektromobilität. Und natürlich haben wir auch heute wieder unsere Technik-News mit dabei, sowie unsere Rubrik Futter für die Hardware. Diesmal stellen wir den Film Die Eltern vor.

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1: Fast 90% der Deutschen nutzen inzwischen das Internet. Doch oft hängt es vom Alter ab, wie gut sie damit zurechtkommen. Laut einer Studie benötigen knapp 85% der Menschen über 65 Jahre gelegentlich Unterstützung im Umgang mit der digitalen Welt. Das betrifft nicht nur den Zugang zum Internet, sondern auch die Installation technischer Geräte, die Nutzung von Software, Videochats oder Homebanking. Mehr über das Thema digitale Teilhabe und Hilfe für diejenigen, die sich mit moderner Technik schwer tun, jetzt in einem Beitrag von Steffi Rhein.
2: Wer sich sicher in der digitalen Welt bewegt, vergisst schnell, wie schwer es für andere sein kann, Schritt zu halten. Wer hier abgehängt wird, steht im Alltag oft vor großen Hürden. Deshalb ist digitale Teilhabe so wichtig. Jeder Mensch, ob jung oder alt, sollte die Möglichkeit haben, digitale Angebote zu nutzen. Doch oft scheitert das schon an ganz alltäglichen Dingen, wie der Einrichtung eines Smartphones, Druckers oder Internetzugangs, sagt Max Wunderlich vom Digital Home Service der Telekom.
3: Aber auch Software-Updates oder der Umstieg auf neue Betriebssysteme machen vielen zu schaffen. Zum Beispiel stellt Microsoft im Oktober den Support für Windows 10 ein. Dieses Betriebssystem ist auf rund 30 Millionen Geräten in Deutschland installiert. Aus Sicherheitsgründen wird Nutzerinnen und Nutzern dringend empfohlen, auf Windows 11 zu wechseln. Nicht jeder wird das problemlos hinbekommen, daher stehen wir gerne mit Rat und Tat zur Seite.
2: Besonders ältere Menschen haben häufig mit der Technik zu kämpfen. Die erste Anlaufstelle sind dann oft die Enkel oder andere Familienmitglieder. Doch auch professionelle Hilfsangebote werden immer häufiger in Anspruch genommen.
3: Wir vom Digital Home Service bemerken viel Unsicherheit bei den Kundinnen und Kunden und gleichzeitig den Wunsch, dazuzugehören. Manche trauen sich nicht, dumme Fragen zu stellen, obwohl sie längst den Überblick verloren haben. Wenn da jemand verständlich und geduldig erklärt, öffnet sich oft eine neue Welt.
2: Und es sind längst nicht nur ältere Menschen, die Unterstützung benötigen. Digitale Hilfe sollte für alle zugänglich sein.
3: Ein wichtiger Schritt ist, technische Unterstützung so selbstverständlich zu machen wie ein Besuch beim Hausarzt oder eine Beratung in der Apotheke. Es braucht Angebote, die man kennt, denen man vertraut und die man im Zweifel einfach anrufen kann.
1: Also wenn der Drucker den Dienst versagt, das Smartphone sich nicht mit dem Internet verbindet oder der Computer dringend einen neuen Virenscanner benötigt, dann sollte man nicht zögern, professionelle Hilfe in Anspruch zu nehmen. Alle Infos zum Digital Home Service gibt's auf der Webseite der Telekom.

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1: Die Bundesnetzagentur wird in Deutschland zur zentralen Aufsichtsbehörde für künstliche Intelligenz. Der Bundestag setzte damit die neue EU-KI-Verordnung um, die den Einsatz von KI strenger regulieren und Verbraucher besser schützen soll. Die Verordnung gilt als weltweit erstes umfassendes Regelwerk für KI und schreibt jedem EU-Staat eine zentrale Kontrollbehörde vor. Eine große Mehrheit der Menschen in Deutschland fordert von der Politik mehr Schutz für Kinder und Jugendliche. Das geht aus dem Verbraucherreport des Verbraucherzentrale Bundesverbandes hervor, der der Rheinischen Post vorliegt. Demnach wollen rund 80% der Befragten strengere Regeln für Tech-Konzerne und Social-Media-Plattformen. Und fast 90% finden den bisherigen Jugendschutz in sozialen Medien oder Computerspielen schlecht. Und immer öfter wird in Deutschland mit Karte oder Smartphone gezahlt. Laut einer repräsentativen Studie der Bundesbank haben die Menschen ihre täglichen Einkäufe 2025 erstmals häufiger bargeldlos als bar gezahlt. 55% der Zahlungen liefen per Karte oder Smartphone, 45% in bar.
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1: Wie sagt man doch immer so schön, Vater werden ist nicht schwer, Vater sein dagegen sehr. Vor allem dann, wenn man meint, alles läuft rund und gar nichts schnallt, dass man in der Familie alle nur noch nervt. Jan Weiler hat das wunderbar lustig in seinem Bestseller Die Eltern beschrieben, den Regisseur Sönke Wortmann verfilmt hat. Die Hauptrollen spielen Sebastian Betzel und Anja Schut. Mehr von Helke Michael.
2: Hannes ist mit sich im Reinen. Er lebt als Schriftsteller von den Tantiemen seines letzten Bestsellers, hat ein Haus im Grünen und eine liebevolle Familie. Der gehen allerdings seine Überfürsorglichkeit und seine blöden Sprüche zunehmend auf die Nerven.
3: Wie findest du meinen neuen Duft?
4: Du riechst wie ein depressiver Blumenhändler.
5: Du bist ja bloß neidisch, weil du riechst wie ein Vater.
6: Sag mal, riech ich wie ein Vater?
7: Wie riech ich denn ein Vater?
6: Angeblich ungeil.
7: Du riechst wie immer.
2: Kurz darauf kommt es allerdings zu einem ganz großen Knall, als ihm seine Tochter unerwartet mitteilt:
8: Papa, ich zieh aus.
6: Viel zu früh.
8: Ich werde 21 und ich habe echt keine Lust mehr auf dein Rumschnüffeln oder Lüften.
2: Eine Mega-Drei-Zimmer-Wohnung hat sie bereits gefunden. Und als Hannes nachfragt, warum sie so eine große braucht, antwortet seine Frau überraschenderweise:
7: Weil ich mit ihr einziehen möchte.
6: Aber uns doch hier.
7: Unser Leben ist langweilig, unsere Ehe ist festgefahren.
6: Sie ist stabil.
7: Sie ist eingerostet.
2: Hannes kapituliert und fügt sich in sein Schicksal, bis er im Hallenbad zufällig Vanessa kennenlernt.
6: Auch zum Schwimmen hier?
9: Nee, ich gebe hier meine Steuererklärung ab.
10: Na dann, tschüss.
11: Vergiss es, 3 Level über dir.
2: Aber ihr gelingt es zumindest, Hannes aus seiner Komfortzone zu kicken, damit er an sich arbeitet und mal was Neues ausprobiert.
7: Auf was hast du Lust? Das ist mein Mann.
6: Guten Abend.
7: Der Klaus, der wird unser Liebesspiel mit seiner Bratsche begleiten.
12: Hallöchen, hier ist Tim Bensko und ihr hört die

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1: Elektromobilität, das ist längst kein Zukunftsthema mehr, sondern für viele eine echte Option im Alltag. Gerade jetzt überlegen viele Autofahrer, ob der Umstieg aufs E-Auto der richtige Schritt ist. Welche Argumente dafür sprechen und was es dabei zu berücksichtigen gibt, hat Jonas Wolbert herausgefunden.
2: Auf E-Mobilität umzusteigen lohnt sich. Die Autos an sich werden immer erschwinglicher. Es braucht keinen Ölwechsel, es gibt weniger Verschleiß und auch das Laden ist insgesamt günstiger als Kraftstoff, bestätigt auch Elke Gawin vom Ladetechnik-Spezialisten GoE.
3: Ein modernes E-Auto hat in der Regel Reichweiten von rund 400 Kilometern plus. Das reicht locker für den Alltag. Bei langen Autofahrten plant man kurze Ladepausen ein. Meistens dauert es dann keine halbe Stunde und es geht mit vollem Akku wieder weiter.
2: Die staatliche Förderung für Privatpersonen unter einer bestimmten Einkommensgrenze liegt bei reinen E-Autos mittlerweile bei bis zu 6.000 Euro. Und auch für das Laden in Mehrfamilienhäusern gibt es Unterstützung.
3: Die Kriterien sind: mindestens 6 Parkplätze pro Gebäude, müssen zumindest vorverkabelt werden für die Installation einer Wallbox mit maximal 22 kW Ladeleistung. Unsere GoE-Produktlinie Pro Cable erfüllt diese Anforderungen zum Beispiel.
2: Wenn diese Kriterien erfüllt sind, gibt es 1.300 Euro Förderung pro Stellplatz. Und übrigens, entgegen der gängigen Vorurteile, ist das Fahrgefühl durchaus sehr angenehm.
3: Du gleitest dahin ohne Rütteln. Du steuerst im Grunde alles mit einem Pedal. Wenn du beschleunigst, zieht das Auto sofort los, ab der ersten Sekunde. Kein Schalten, kein Kuppeln. Und natürlich nie wieder Tankstelle. Unabhängigkeit vom Ölpreis, man fährt abgasfrei, man fährt leise und die langfristige Kostenersparnis gibt es auch noch.
1: Der Umstieg auf ein E-Auto kann also nicht nur Spaß machen, sondern sich auch durchaus lohnen, gerade weil es aktuell einige Fördermöglichkeiten gibt. Weitere Infos gibt's unter go-e.com.

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1: Und mit Dieter Nuhr. Smartphones werden in seinen Augen sowohl unter- als auch überbewertet.
2: Also unterbewertet, weil sich die Leute gar nicht darüber im Klaren sind, was das Gerät alles kann. Also ich meine, das ist wirklich das komplette Wissen der Welt quasi immer dabei. Das ist natürlich ein Wahnsinn, einfach, dass ich alles googeln kann, dass ich alles, was ich wissen will, sofort überprüfen kann auch. Dass mir niemand mehr Mist erzählen kann, weil ich sogar in der Fernsehsendung unterm Tisch googeln kann und nachgucken kann, ist es jetzt Scheißdreck oder stimmt es? Und auf der anderen Seite ist es natürlich auch schlimm, weil halt eben unser Medien-Overkill dazu führt, dass wir nur über die Dinge informiert werden, die außergewöhnlich sind. Das heißt meistens Unfälle, Krankheiten, Katastrophen. Und dass wir deswegen ein Weltbild haben, was sich komplett verändert hat zu der Zeit vor dem Smartphone. Ich glaube, es gab zwei Wenden in unserer Zivilisation und drei vielleicht, aber die erste war im Prinzip, der Buchdruck war lächerlich gegenüber dem, was danach gekommen ist. Die zweite Wende war das Fernsehen, das unser Leben komplett verändert hat. Es hat dazu geführt, dass die Leute ihr Sozialleben am Abend aufgegeben haben und sich vor die Kiste gesetzt haben. Und schon da ging der Informations-Overkill los und jetzt das Handy hat dazu geführt, dass wir uns den ganzen Tag über mit dem Elend der Welt vollkloppen und das verändert unsere Psyche. Wir sind gar nicht mehr in der Lage, mal zwei Tage entspannt auf die Welt zu gucken oder irgendwo hinzufahren, sagen, es ist aber schön hier, ohne dass uns irgendjemand erklärt, es ist aber ganz schlimm, weil hier geht der, irgendein Käfer gerade vor die Hunde oder so und man kann nicht mehr naiv auf die Welt gucken.
1: Ja, und das war es dann auch schon wieder mit der Technik-Show für diese Woche. Ich bin Oliver Heinze und wünsche eine schöne Woche. Bis nächste Woche.

Freunde an den Radiogeräten, ja, oder wo ihr mich auch immer hört, am PC, unterwegs auf dem Tablet oder sonst wo, keine Ahnung. Ihr habt schon erkannt, wenn diese Musik ertönt, Mr. Blow mit dem Titel Groovin' with Mr. Blow, dann ist es wieder Zeit für die Musik für Erwachsene hier mit dem Peter, mit dem Lord Helm aus Neubrandenburg. Ja, genau, und es geht auch gleich los mit einem kleinen Schocker. Genau, mit einem kleinen Schocker sage ich bewusst, und zwar mit Billy Idol und Shock the System. Viel Spaß!

ist hier wieder, Billy Idol ist wieder gut drauf, Shock to the System, hier im DJ Master Tracks Longer System Mix, ja, das Ganze geht für so um die knappe, ja, 7:47 ungefähr, aber ich blende mal rüber hier zu einer anderen Gruppe, und zwar zu Black Sabbath mit Electric Funeral.

Jo, genau. Black Sabbath besang Electric Funeral. Und wir gehen rüber zu Bon Jovi mit seinem allseits bekannten Titel aus dem Jahre 94, Keep the Faith.

Ja, genau, das ist Bon Jovi oder war Bon Jovi mit dem Titel Keeps the Face. Wir gehen rüber zu, tja, ihr glaubt es kaum, David Garrett. Er hat einen wunderbaren Song gemacht, das Duell zwischen Gitarre und Violine. Dual Guitar versus Violin, hier bei mir auf Radio NB.

Tja, David Garrett ausgespielt, das Duell Gitarre gegen Violine. Und ich habe sie schon die Purple angesagt mit dem bekannten Titel von Jimi Hendrix, Hey Joe. Ihr seid hier richtig bei der Musik für Erwachsene. Musik, die nicht so oft im Radio gespielt wird, hört ihr hier bei mir, beim Peter aus Neubrandenburg. Viel Spaß mit Deep Purple und Hey Joe.

Tja, bei mir werden die Titel meistens nicht ausgespielt. Deshalb habe ich hier den Originalverfasser von Hey Joe am Draht oder andersrum. Der kommt gleich bei der zweiten Maschine zum Laufen. Und zwar ist das Jimi Hendrix mit Foxy Lady aus dem Jahre 67 hier für euch.

Hallo Leute, hier seid ihr richtig bei der Musik, bei der Sendung Musik für Erwachsene. Hier am Mikrofon der Peter aus Brandenburg und es läuft Cactus mit Brother Bill.

falls euch dieser Name der Band nichts sagt. Cactus mit Brother Bill hat mir bisher auch nicht viel gesagt, aber man soll auch Musik spielen, die man nicht kennt und sich vielleicht damit mal näher beschäftigen. Genau, in diesem Sinne, hört weiterhin zu hier bei meiner Sendung. Ich lege noch einiges auf die Plattenteller, die nicht alltäglich gespielt werden. Viel Spaß!

mich, dass du genauso denkst wie ich. I don't want you on my mind, besingt Bill Withers hier in meiner Show Musik für Erwachsene.

Vielen Dank, Bill Withers mit I Don't Want You On My Mind. Und es läuft an, oder läuft schon im Hintergrund, Tim Buckley mit Make It Right. Macht ja alles richtig.

Genau, schönen Dank, Tim Buckley, mit deinem Vortrag Micket Ride. Und wir gehen, ihr hört es schon, die Kenner wissen sofort Bescheid. Johnny Winter on the guitar, Wizards Band, and here with the title Rock Me

Falls ihr euch fragt, ob ihr verlaufen habt auf eurer Skala oder im Internet, nein, ihr seid hier richtig bei Radio NB, beim Lord Helm, beim Peter aus der Brandenburg mit der Sendung Musik für Erwachsene. Ja, solltet ihr die Musik nicht mögen, schaltet ab. Solltet ihr sie mögen, dann schön laut drehen. Und falls eure Enkel, Kinder, Töchter fragen, was das für Musik ist, genau, erklärt ihnen das einfach mal. Genau, Johnny Winter aus dem Jahre 73 mit Rugby Baby.

Johnny Winter hat sich echt Mühe gegeben hier mit seiner Musik. Wir gehen rüber zu Paul McCartney und die Wings. Sie haben mal einen Titel gehabt im Jahre 73, Mr. Vanderbilt. Und zwar aus dem Album Band on the Run.

Ja, genau, Paul McCartney und übrigens mit Mr. Vanderbilt. Aber hier laufen auch schon, läuft die Climax Blues Band aus dem Jahre 74 mit ihrem Titel Shopping Bag People. Ja, so viel man könnte übersetzen, Schnäppchenjäger oder Leute, die taschen sich voll und beim Einkaufen. Climax Blues Band.

Ja, Leute, das war Climax Blues Band, The Climax Blues Band oder nur Climax Blues Band genannt mit Shopping Bag People. Ja, auf den Platten ist ja nicht ein Song von einem Kollegen. Ja, man sagt immer so schön von Abba bis Zappa. Der Herr kam persönlich vorbei, Frank Zappa, und hat mir einen Titel angeboten, den ich mal spielen sollte. Genau, aber der sticht von allen anderen ein bisschen ab. Frank Zappa mit Don't Eat the Yellow Snow, esst nicht den gelben Schnee. Wer weiß, wenn da, naja, ihr wisst schon. 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
1: Genau, genau. Die Huskies wissen das schon, dass man keinen gelben Schnee essen soll. Ja, ja, das ist er, Frank Zappa. Etwas ungewöhnlich, aber nichtsdestotrotz schlecht als andere. Musik hat eben viele Gesichter und da gehört Frank Zappa auf jeden Fall dazu. Aber nichtsdestotrotz gehen wir weiter zu einer ganz bekannten Sendung, hätte ich mal gesagt, Band Santana mit She's Not There.

schönen Dank, Santana. She's not there. Ja, wenn sie nicht da ist, wo ist sie denn? Aber J.J. Cale hat auch einen Titel besungen. Devil in Disguise. Der Teufel in Verkleidung sozusagen hat sich wieder verstellt. Viel Spaß hier bei der Musikverwachsene, präsentiert vom Peter aus Neubrandenburg.

schönen Dank an die Pretenders, Middle of the Road. Genau, gibt eine Gruppe gleichen Namens, aber hier war der Titel Middle of the Road gemeint. Und wir kommen rüber zu den Bodines mit dem Titel Fedeway aus dem Album Love and Hope and Sex and Dreams.

Ja. Schönen Dank, Bodins mit Federby. Und die Scorpions haben sich angesagt. Die Scorpions haben sich angesingt aus dem Album Savage Amusement, der Titel Age of Time.

schönen Dank, Chris Rea, für Auberge. Und hier bei mir liegt an, liegen an die Eagles, natürlich Eagles mit Witchy Woman. Ja, so Witch, Hexe, Witchy Woman, ein hexenähnliches Vibe.

natürlich. Dankeschön an die Eagles mit Witchy Woman. Und hier besingen Foreigner den Titel Feels Like the First Time. Ja, es fühlt sich an wie beim ersten Mal. Wenn nicht, oder warum nicht? Why not? Ja, ach du Gott, die Zeit läuft ja weg. Die Stunde ist ja fast wieder vorbei. Na, genießt die letzten Minuten hier bei mir bei der Musik für Erwachsene auf Radio NB, presented by Peter oder auch Lord Helm genannt. Viel Spaß!

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1: Ja, ja, lasst euch nicht irritieren. Ihr seid immer noch hier bei mir, beim Lord Helm, beim Peter, mit der Sendung Musikverwachsene live aus dem Studio 1 in der Bonnburg.

Das sind die Talking Heads mit Road to Nowhere. Ja, der Kollege wollte von stören. Ich weiß nicht, wie der hier reinkam. Kein Problem. Die Talking Heads besingen die Straße. Irgendwohin. Road to Nowhere.

Zeit ist fast rum. Noch ein paar Minütchen haben wir noch und wir lassen die Wings noch mal ran. Liebe singen, another day und so soll's sein. Ich bedanke mich fürs Zuhören, für das Verständnis, für die Musikauswahl, für den einen oder anderen Fauxpas, der passiert ist. Möchte mich entschuldigen, kann passieren. Life is life. In dem Sinne wünsche ich euch weiterhin viel gute Unterhaltung hier auf diesem Sender, wo immer ihr mich auch hören mögt. Jedenfalls hier war der Peter, der Lotthelm aus Neubrandenburg mit der Stunde der Musik für Erwachsenen. Viel Spaß, bis dann and hear you later. Hier war für euch wie immer der Peter. Ciao.

Moin Moin allerseits und herzlich willkommen bei Backstage, der Sendung für Trash, Kitsch und Kult und mit der Musik aus 6 Jahrzehnten Rock- und Popgeschichte. Mein Name ist Thorsten Schmidt und ich bin heute ein bisschen nachdenklich, denn am 1. Juli war der meteorologische Sommeranfang, am 21. Juni war die Mittsommernacht und gleichzeitig der kalendarische Sommeranfang. In einigen Bundesländern sind schon Sommerferien und in anderen Bundesländern warten alle sehnsüchtig darauf. Ja, und weil das so ist, will ich es gerne glauben. Ja, es ist Sommer mit ganz viel Sonnenschein und wunderbaren Temperaturen. Endlich, hier kommt sie, here comes the sun.

0: In den Sommerferien gibt es bei Backstage in jedem Jahr ein Sommerferienprogramm und in jedem Jahr gibt es ein besonderes Thema, so auch in diesem Jahr. In den Monaten Juli und August geht es nur und ausschließlich um die Musik von John, Paul, George und Ringo. Es ist schon so viel geschrieben worden über die Karrieren der Fab Four, zusammen als sie die Beatles in den 60er waren und dann solo von den 70ern bis heute. Das möchte ich nicht alles nacherzählen. Aber die Musik möchte ich hören aus 6 Jahrzehnten Rock- und Popgeschichte mit wenig Worten und viel Musik. Ja, das soll es geben. Hits und Raritäten mit Coverversionen und Tributsongs, mit den Originalversionen von Songs, die durch die Beatles berühmt gemacht wurden und mit vielem mehr. Und warum? We love the Beatles.
1: Who'd you like the best, Maury?
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Das Sir Douglas Quintett belegte Platz 13 in den amerikanischen Charts 1965 mit She's About a Mover. Immerhin Platz 13 und trotzdem ein fast vergessener Hit. Und auch die Coverversion von Ringo für sein Album Old Wave ist ein fast vergessener Ringo. Und das liegt vielleicht daran, dass dieses Album Old Wave bei vielen Musikfans in nur recht verschwommener Erinnerung geblieben ist. Irgendwo habe ich gelesen, Ringos Most Overlooked Album.

also das am meisten übersehene Album. Ja, und das war es wohl auch. Deshalb hören wir noch eine weitere Coverversion von diesem Album Old Wave. I Keep Forgetting war eine Komposition von Jerry Leiber und Mike Stoller für Chuck Jackson 1962. Und wir hören das Remake 20 Jahre später, I Keep Forgetting von Ringo Starr.

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1: Wir sind mittendrin in der musikalischen Welt der Fab Four aus Liverpool mit Hits und Raritäten. Und das wird genauso spannend wie bei James Bond.

Das war die Filmversion von Help mit dem James-Bond-Vorspann vorneweg. Die amerikanischen Ausgaben der Beatles-Langspielplatten hatten oft andere Titelzusammenstellungen als die europäischen und mitunter sogar andere Mixe, die sich deutlich unterscheiden. Und im Falle von Help gibt es noch eine weitere Besonderheit, weil auf der amerikanischen Pressung nicht nur die Songs aus dem Film zu hören sind, sondern auch die instrumentalen Hintergrundmusiken, die damals von George Martin komponiert und eingespielt wurden. Twist and Shout ist kein Song von Lennon-McCartney, das Original stammte von den Isley Brothers, aber zum Welthit wurde der Song erst durch die Beatles. Und deren Erfolg zog diverse Nachahmer nach sich, auch erfolgreiche Nachahmer. Brian Poole and the Tremolos kamen mit ihrer Version von Twist and Shout auf Platz 4 in England und auf Platz 10 bei uns in Deutschland.

Der bekannteste Song von John Lennon ist sicherlich Imagine und auch sein erfolgreichster. Allerdings damals, 1971, da erschien der Song zunächst nur auf dem gleichnamigen Album und er wurde auch nur in wenigen Ländern ausgekoppelt. In England zum Beispiel zunächst gar nicht, da wurde ein Hit verschenkt. Die deutsche Plattenfirma war da etwas cleverer und presste schon 1971 eine Single mit Imagine. Ja, und wenn man diese Single umdreht, dann findet man dort einen ziemlich ruppigen Blues, der heißt It's So Hard. Und das ist unsere Single-Rückseite der Woche. It's So Hard von John Lennon, die Single-Rückseite von Imagine.

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1: Wir sind mittendrin in der musikalischen Welt der Fab Four aus Liverpool und wir kehren zurück zu James Bond. 1973, da bekam Paul McCartney den Auftrag, den Titelsong zum 8. James Bond Kinofilm zu komponieren. Das war der Film mit Roger Moore als James Bond und der hieß Live and Let Die. Und in vielen Abstimmungen unter den James Bond Fans wurde dieser Song von Paul McCartney und seinen Wings zum besten James-Bond-Song aller Zeiten gewählt.

Eine Nummer 1 aus der amerikanischen Hitparade des Jahres 1963, die Chiffons mit He's So Fine. Und ja, Moment mal, irgendwie erinnert uns dieser Song doch an was. Und vielleicht hat sich auch George Harrison an diesen Song erinnert, als er My Sweet Lord komponierte. George Harrison hat das stets beschritten, aber trotzdem wurde er verknackt zu 1,6 Millionen Dollar Schadenersatz. Ja, muss man wohl zugeben, die Ähnlichkeit ist wirklich frappierend. Und zwar sogar auch mit der Originalversion von My Sweet Lord. George Harrison hat diesen Song nämlich nicht als erster veröffentlicht, sondern sein Freund Billy Preston war ein paar Monate früher dran mit seiner Version von My Sweet Lord, und auch die klingt doch ziemlich nach den Chiffons.

0: Ein Song vom Revolver-Album Got to Get You Into My Life. Die Beatles haben den Song damals nicht als Single ausgekoppelt und damit nicht zum ersten Mal einen sicheren Hit verschenkt. Cliff Bennett hat den Braten gerochen und er kam mit seiner Aufnahme auf Platz 6 in den britischen Charts. Und dieser Top-Platzierung verdankt er die Einladung als Vorgruppe bei der Bravo Beatles Blitztournee, die Stimmung anzuheizen bei den Konzerten der Beatles in München, Essen und Hamburg im Juni 66. Das war also die erste Folge von Beatlemania, unserem Sommerferienprogramm in diesem Sommer. Die Playliste gibt's im Internet unter www.musikausstudiobremen.de und dort findet ihr dann weitere Informationen über die gespielten Songs. Nach der ersten Folge kommt dann unweigerlich die zweite Folge von Beatlemania in der nächsten Woche. Gleiche Welle, gleiche Stelle. Und ich freue mich jetzt schon drauf, wenn ihr alle wieder mit dabei seid. Ich verabschiede mich mit einem Konzertausschnitt von Ringos All-Star-Tour 2003. Und dabei gefällt mir besonders seine Ansage, very British. Kommt gut durch die Woche, mein Name ist Thorsten Schmidt und ich sage wie immer Tschüss und hoffentlich bis bald.
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Ein herzliches Willkommen zu einer neuen Ausgabe. Peter Maywald begrüßt Sie und euch ganz herzlich. Begonnen haben wir mit Cod Biro von See You, About Me. Das Album ist eine kraftvolle Hommage an Ihre Wurzeln und zugleich eine Einladung an Ihre Zuhörerinnen und Zuhörer, die eigene innere Stimme wiederzufinden, um den Herausforderungen der Außenwelt mit Hoffnung, Stärke und Liebe zu begegnen. Es ist ein Aufruf zu Authentizität in einer oft unauthentischen Welt.

die mutige Entscheidung, als selbstständige Künstlerin neue Wege zu gehen und das Album durch ein erfolgreiches Crowdfunding realisieren zu können, wird es zu einer ganz persönlichen Bestandsaufnahme ihrer Zeit mit Songs, die vom Leben, vom Lieben und vom Hoffen erzählen. Perkussiv, kraftvoll, emotional und sehr authentisch zieht See You den Zuhörer und die Zuhörerin vom ersten Ton an in ihren Kosmos. Begleitet von ihrem langjährigen Partner Helmut Hattler, der durch seine minimalistischen, aber virtuosen Basslinien den Stücken eine besondere Tiefe verleiht, fügt sich auch die Hammond-Orgel sowie das Pianospiel von Martin Meixner ganz unaufgeregt, aber eindringlich in diese Klangwelt ein. Mit den afrikanischen Background-Gesängen und Rhythmen der Vokalgruppe Insingizi aus Simbabwe, die sich hier bei zwei Titeln mit eingebracht haben, sowie dem Drummer und Percussionisten Christoph Scherer, verbindet Sio die Stücke auf dem Album zu einer einzigartigen Mischung aus Gospel, aus African Roots, Pop und Soul. Die Songs sind tanzbar und nachdenklich zugleich. Und durch Sios Fähigkeit, ihre Gospelwurzeln mit urbanem Groove zu verschmelzen, entsteht ein Sound, der generationsübergreifend berührt. In einer Welt, die sich zunehmend schneller dreht, setzt die Ausnahmesängerin Sio mit ihrem neuen Album ein ehrliches, verletzliches und mutiges Bekenntnis zu sich selbst. See You, das neue Album About Me, und wir hören aus diesem Album noch einen weiteren Song. Wir hören Sometimes.

Sometimes vom neuen Album About You von See You. Wir kommen zu energiegeladenen, authentisch elektrischen Musikstücken, zu einer Hommage an Miles Davis. Kind of Lives von Paolo Fresu ist erschienen und wir hören aus diesem Album zuerst den Song It Never Entered My Mind, featuring Dino Rubino, Marco Bordossia und Stefano Bagnoli.

It never entered my mind. Vom Album Kind of Lives von Paolo Freso. Ein zweiter Song dieses Albums gefällig? Okay, dann haben wir noch einen hier. Mela Miles featuring Federico Malamann, Christian Meyer, Filippo Vignato, Bebo Ferra, Dino Rubino, Marco Bardossia und Stefano Bagnoli. Viel Spaß beim Zuhören.

Kind of Lives, das neue Album von Paolo Fresu und daraus der Song Mela Miles. Bei den nächsten Songs wird sich die Familie und die Gemeinde der, ja, wie soll man sagen, der Filmfreunde sehr freuen. John Williams, The President's Own Volume 3 ist erschienen. Mit The United States Marine Band. Wir hören zuerst das Theme von Jurassic Park. Live at the John F. Kennedy Center for the Performing Art am 16.07.2023.

Die United States Marine Band mit dem Theme, schwieriges Wort, von Jurassic Park live at the John F. Kennedy Center for the Performing Arts am 16.07.2023. Das alles vom Album John Williams and the President's Own Volume 3. Und wir machen weiter mit einer weiteren Aufnahme dieses Konzertes, Selections from Star Wars.

Star Wars bei Maywalds Promoshow. John Williams and the President's Own Volume 3, live aufgenommen im Jahre 2023 im John F. Kennedy Center for the Performing Arts. Mit John Williams und den United States oder der United States Marine Band. Wir haben noch ein bisschen Zeit für einen letzten Song und der kommt aus dem Album mit dem ganz komischen Titel QRD 177 Pick 26. Tja, da hören wir Southside von Carlos Nilms und Keta Darka. Und das war sie, die heutige Ausgabe von Maywalds Promoshow. Und mir, Peter Maywald, bleibt nichts weiter übrig, als mich wie immer von euch und von Ihnen mit einem Diener zu verabschieden. Nicht ohne den Hinweis zu vergessen, hört bzw. hören Sie weiterhin gute Musik. Tschüss, bis nächste Woche und bleibt bzw. bleiben Sie gesund.

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0: 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Tja, das waren so die ersten Aufnahmen bei Sun Records. Er ist dann ja, wie gesagt, in der Loser halt aufgetreten und einigen anderen Veranstaltungen so regional, ist aber eigentlich noch gar nicht so berühmt gewesen. Ich sag mal, sein Manager bei Sun Records, Sam Phillips, war da auch ein bisschen überfordert mit. Und irgendwann, so in der Zeit, trat dann auch der Colonel Tom Parker in sein Leben, der ja eigentlich so ein bisschen zwielichtig war, sag ich mal, hat also so tolle Shows gemacht wie Lass Hühner auf heißen Herdplatten tanzen. Ja, nicht unbedingt jetzt so vertrauenswürdig, aber er hat doch durchaus das Zepter von Elvis seiner Karriere richtig in die Hand genommen und auch gut alles vermarktet. Und so kam es dann letzten Endes auch, dass Elvis aus der regionalen Ecke rauskam und ins Fernsehen kam, zum Beispiel in die Milton Burr Show und die Dorsey State Show. Und aus diesen Shows habe ich hier ein paar Aufnahmen für euch.
1: Ladies and gentlemen, I'd like to present one of the radio's most listened to disc jockeys, Bill Randall. William?
2: We'd like at this time to introduce you to a young fellow who, like many performers, Johnny Ray among them, come up out of nowhere to be overnight very big stars. This young fellow we saw for the first time while making a movie short. We think tonight that he's going to make television history for you. We'd like you to meet him now, Elvis Presley, and here he is.

0: Well, Brother Tom, that does it for tonight. Say, that Elvis Presley certainly is a fine performer, isn't he?
1: He sure is.
2: Ja, ihr merkt ja schon, in der Anfangszeit des Rock'n'Rolls, da haben sie sich durchaus gegenseitig gecovert. Und so kam es auch, dass Elvis Blue Street Shoes von Carl Perkins gecovert hat, der dann ja später ins Krankenhaus kam und dann nicht mehr so damit durchstarten könnte. Und Elvis hat da einen richtig fetten Hit mit gelandet. Wie zum Beispiel auch mit den nächsten beiden Songs hat er einen richtigen Hit gelandet. Eine Single mit zwei Seiten, die beide top gelaufen sind. Auf der einen Seite Don't Be Cruel und auf der anderen Seite ein Song, den Elvis eigentlich gar nicht aufnehmen wollte, aber später hat er dann gemerkt, das ist richtig abgegangen. Wie Zäpfchen hier für euch hier Elvis mit Don't Be Cruel und auf der Rückseite Hound Dog.
3: And now here is Elvis Presley.

Ja, das war dann hier alles schon so um das Jahr 58 rum und da musste dann Elvis ja, wie das in Amerika so üblich ist, zur Army und ja, da hätte ja der Stern von Elvis versinken können, aber auch da hatte der Colonel gut vorgesorgt. Er hatte nämlich schon einiges an Aufnahmen für diese Zeit aufgenommen, wie zum Beispiel die nächsten beiden Songs I Beg of You und One Night. Den ihr wahrscheinlich unter One Night with You kennt. Das ist hier diese etwas gemäßigte Version, aber die Originalversion heißt eigentlich One Night of Sin. Und Elvis hat damals beide aufgenommen und hier für euch One Night of Sin.

Damit begann eigentlich so Elvis seine Karriere mit rockigen Songs und ja, später wurde das dann alles ganz anders, aber dazu erstmal später mehr. Erstmal habe ich für euch noch ein paar Songs aus Filmen. Elvis hat nämlich in den ersten Jahren auch schon gleich Filme aufgenommen. Einmal den Film Love Me Tender, sollte eigentlich die Rino Brothers heißen, wurde aber dann nach dem Songtitel umbenannt. Dann kam noch Jailer's Rock hinzu und der Film King Creole. Und aus diesem Film habe ich für euch drei Titel mitgebracht. Too Much, Baby I Don't Care und Fame and Fortune.

0: Ja, Fame and Fortune habe ich schon angekündigt, gibt es aber jetzt gleich in einer Live-Version. Elvis ist nämlich 1960 aus der Army zurückgekommen und ja, da war er ja eigentlich schon, sagen wir mal so, der liebe Junge von nebenan. Hat man ihn in einen Anzug gepackt und in die Welcome Home Show von Frank Sinatra gepackt und dann hat er zusammen mit dem guten Old Blue Eyes ein Medley performt, dann seinen Song Fame and Fortune und Stuck on You, wobei Stuck on You habe ich für euch hier die Studio-Version, weil die Live-Version ist so von Publikumlärm durchzogen, dass man Elvis ehrlich gesagt fast gar nicht singen hört.
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Ja, das waren ein paar schicke Songs vom Elvis Is Back Album. Da sind auch noch viele andere coole Songs bei, da könnte ich alleine eine Sendung von machen. Für euch geht es jetzt aber weiter mit den ersten Filmsongs von Elvis, denn nach der Army ist dann so die Filmkarriere losgebrochen. Das ging dann los mit dem G.I. Blues Film, aus dem wir hier gleich einen Titel hören. Dann kam noch Blue Hawaii und Girls, Girls, Girls, alles so Filme mit unheimlich viel schöner Gegend, unheimlich hübschen Mädels und ja, ein bisschen Gesang von Elvis und wenig Geschichte. Hier für euch jetzt aus dem Film G.I. Blues der Titel Wooden Heart und den kennt hier, glaube ich, fast jeder.

in diesem Film wurden ganz bekannte Melodien verwendet, wie zum Beispiel La Paloma oder auch Geschichten aus dem Wienerwald, Tonight's Alright for Love und einiges mehr und natürlich auch Wooden Heart muss ich denn. Von dem Song gibt es übrigens auch eine Lachversion, könnt ihr gerne mal im Internet recherchieren. Muss ich denn, summt Städtele hinaus und dann fängt er lauthals an zu lachen. Ja, die deutsche Sprache ist halt nicht was für jeden. Weiter geht's für euch mit Songs aus dem Film Girls, Girls, Girls und dem Film Follow the Dream.

Follow the Dream solltet ihr euch merken, nicht gerade wegen dem Film, der ist auch gut, davon abgesehen. Es gibt nämlich ein Label, das heißt genauso, und da werden ganz verschiedene Aufnahmen, Live-Aufnahmen, die so mehr Soundboard-Aufnahmen sind oder eben auch Aufnahmen vom Publikum und auch coole Studio-Versionen eingespielt, so, wo man sehen kann, wie Elvis dann auch im Studio gearbeitet hat und wo dann auch so man wahrnehmen kann, dass Elvis, obwohl er ja eigentlich mehr so der Filmschauspieler war, auch im Musikstudio durchaus noch Mitspracherecht hatte, wie die Aufnahmen so entstehen und was genau aufgenommen wird. Für euch jetzt 2-3 Songs aus Alben, die ausnahmsweise mal kein Studioalbum waren für irgendeinen Film, sondern richtig echte Elvis-Musik, nämlich für euch hier You're the Devil in Disguise, Good Luck Charm und The Fountain of Love.

0: Ja, es gab in den 60ern auch richtig coole Studioproduktionen, wie man hört, aber eben auch unzählige Filmalben und Filmsongs. Aus den letzten Filmen habe ich für euch noch ein paar Songs rausgesucht. Für euch hier aus dem Film Viva Las Vegas, ein Song mit Anne Margaret zusammen. Und das ist ein Novum, weil normalerweise wollte der Colonel gar nicht, dass Elvis mit anderen auf Schallplatte erscheint. Deswegen ist das Ding ja auch nach dem Tod erst erschienen und ist dann dem Album zum Film Viva Las Vegas zugefügt worden. The Lady Loves Me zusammen mit Anne Margaret, wo sie dann so an so einem Pool sind und sie ihn am Ende ins Wasser schubst und aus seinem letzten, wirklich möchte ich sagen, ernstzunehmenden Film Change of Habit, einem ziemlich religiösen Film, für euch deswegen der Song so rum, Let Us Pray.
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sprich schon nach dem NBC-TV-Special. Und wer das gesehen hat, der weiß, dass Elvis da schon so eine kleine Wandlung vorgezogen hat. Wobei eigentlich hatte sein Manager, der Colonel Tom Parker, vor, dass Elvis da sich so ein bisschen hinsetzt, ein paar Weihnachtslieder trällert und wieder nach Hause geht. Ja, aber alles ganz anders geworden. Der Produzent von dem Special, Steve Binder, ist nämlich mit Elvis auf die Straße gegangen und hat gesagt, mal gucken, ob dich noch irgendeiner kennt. Und ja, was soll ich sagen? Es war ein wenig enttäuschend für Elvis, weil er ja eigentlich nur noch so auf der Filmleinwand wahrgenommen wurde. Und so haben sie dann letzten Endes das wirklich coole NBC-TV-Special gemacht mit vielen alten Songs von Elvis. Und Elvis hat sich dann da in einer Lederuniform hingesetzt und mit seinen alten Jungs von Sun Records richtig schöne, coole Songs aufgenommen. Er hat auch einen sehr sozialkritischen Song aufgenommen, If I Can Dream. Und aus diesem Special habe ich für euch zwei Titel rausgesucht. Lordy Miss Claudy und Trying to Get You in der First Sit Down Session.

nach dieser tollen Zeit bei diesem Special hat Elvis dann auch gemerkt, dass es eigentlich wieder Zeit ist, Musik zu machen, hat sich dann in ein Studio in Memphis zurückgezogen und unter dem Titel Back in Memphis ist dann ein Album erschienen, aus dem wir einige Songs hören. Insgesamt hat er in dieser Session 36 Songs aufgenommen. Ich habe für euch die zwei bekanntesten rausgesucht. Kennt natürlich jeder, waren auch große Hits. Suspicious Minds und In the Ghetto.

all diese Aufnahmen führten natürlich auch dazu, dass Elvis wieder in aller Munde war und letzten Endes auch die Manager des International Hotel in Las Vegas auf ihn aufmerksam geworden sind. Und ich meine, es war ja für das Hotel eigentlich eine Win-Win-Situation. Sie hatten die Gäste, die spielen wollten, und sie kamen alle wegen Elvis. Und so kam es dann auch, dass er tatsächlich in Las Vegas aufgetreten ist, und das mehrere Jahre lang. Aus diesen Sessions habe ich für euch eine Aufnahmesession von einer Probenaufnahme von Elvis und zwei schicke Live-Titel für euch hier. Such a Night in der Rehearsal-Version.

das waren feine Live-Aufnahmen aus dem Jahre 1969 aus dem International Hotel in Las Vegas. Darauf folgten natürlich auch dann Konzerttourneen und auch Konzertfilme, wie zum Beispiel der Film That's the Way It Is mit den Aufnahmen aus den Jahren 69 und 70. Und dann kam der Film Elvis on Tour im Jahre 1972, der unter anderem auch Aufnahmen aus dem Madison Square Garden zeigt, wo Elvis an zwei Tagen vier Konzerte gegeben hat. Und aus einem dieser Konzerte habe ich einen schicken Chris Christopherson Song rausgesucht, For the Good Times. Und das Ganze wird dann gefolgt von einem Mega-Event, nämlich dem TV-Special Elvis in Hawaii. Daraus habe ich für euch die Songs Burning Love, ein Song aus dem Jahre 72 und ein Song aus dem Film Blue Hawaii, der dort für den Produzenten des Songs gewidmet ist, für den auch das ganze Special ausgerichtet wurde zur Krebshilfe. Für euch hier der Song I Remember You. For the good times.

Legendär sind auch seine Auftritte im Mid-South Colosseum in Memphis, in seiner Heimatstadt. Folge hier aus diesem Konzert ein Song im Original von Olivia Newton-John und ein Gospel-Song von seinem Album How Great Thou Art.

0: Thank you very much. 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Thank you. 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Thank you. It's very nice of you. Thank you.
1: An dieses Konzert reihten sich natürlich noch Menge Konzerte, natürlich alle nur in Amerika, und auch noch einige Studioalben mit zum Teil recht coolen Songs aus seinem allerletzten Album vor seinem Tod aufgenommen, habe ich einen Titel rausgesucht.

Moody Blue, so hieß auch das Album, und das eigentlich auch hauptsächlich deswegen, weil Elvis mit diesem Song kurz vor seinem Tod die Billboard Country Charts anführte, sprich auf Platz 1 war. Am Ende kommt dann für euch ein Song von Elvis vom Elvis in Concert Album aus dem Jahre 1977. Der Film ist posthum erschienen, das Album auch. Für euch hier der Song My Way, in dem er sich dann zum Ende vom Publikum verabschiedet und sagt, hoffentlich sehen wir uns wieder. Das ist ja nun mal leider nicht in Erfüllung gegangen, denn wie bekannt ist, ist er am 16. August 1977 verstorben. Ich bedanke mich fürs Lauschen, wünsche euch noch einen schönen Abend und eine gute Woche.

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1: Special-Ausgabe der Sendung Italo Disco is back. Ja, wir sind im Sommerurlaub und deswegen gibt es in der Zeit unmoderierte Sendungen, aber auf die Musik müsst ihr nicht verzichten. Heute habe ich euch Musik zusammengestellt aus der Italo-Welle, aus der 80er Italo-Welle. Ja, und da sind es Titel, die euch alle natürlich geläufig sind aus der Italo-Disco-History. Ich wünsche euch viel Spaß.

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Ja, Country Rock, das ist eine Musikgenre, das Rockmusik und Country Musik miteinander verbindet. Es entstand Ende der 1960er und Anfang der 1970er Jahre, als Rockmusiker begannen, Platten mit Country-Elementen aufzunehmen. Bekannte Vertreter sind Lynyrd Skynyrd, die Eagles, Linda Ronstadt und Johnny Cash.

Das heißt für euch jetzt die nächsten zwei Stunden eine pralle Playlist mit Country Rock und es sind auch ein paar ruhigere Lieder mit dabei. Ich wünsche euch auf jeden Fall jetzt viel Spaß.

Dann starten wir mit der ersten Künstlerin. Heute sind die Frauen recht gut vertreten. Die Dame nennt sich Amy Eisenhower und ihr Lied dazu heißt All I Know.

So, und jetzt bekommt ihr gleich die doppelte Ladung an Frauenpower. Zwei grandiose Sängerinnen mit Wahnsinnsstimmen. Hier kommen Ashley McBride und Charlie Puth mit Never Want to Be That Girl.

Jetzt habe ich für euch die Charlie Daniels Band. Das war eine US-amerikanische Country-Rock-Band. Ihr bekanntester Song ist The Devil Went Down to Georgia. Und ihr bekommt von mir aber jetzt das Lied The Legend of the Woolly Swamp.

Als nächstes bekommt ihr den amerikanischen Country-Sänger, Gitarristen und Songwriter Chris Stapleton auf die Öhrchen. Er ist 10-facher Grammy-Preisträger und erhielt 11 Auszeichnungen der Academy of Country Music. Hier kommt für euch Bad As I Used To Be.

Als nächstes habe ich den amerikanischen Rock, R&B und Country-Sänger Darius Rucker für euch. Er wurde bekannt in den 90ern als Sänger der Band Hootie and the Blowfish. Seit 2008 ist er als Solokünstler im Country erfolgreich. Hier kommt Beers and Sunshine für euch.

Wir bleiben natürlich in Amerika. Der nächste Country-Sänger, der hatte 2016 seinen Durchbruch mit dem Album I'm Not the Devil. Hier kommt für euch Cody Jinks mit Found.

So, als nächstes gibt es für euch Diplo in Verbindung mit Kodak Black und Co. Wetzel mit dem Titel Wasted. Und das Interessante ist, dass Diplo, ein amerikanischer Musiker im DJ-Bereich der elektronischen Musik, ist. Hier, wie gesagt, für euch

Lieben, es gibt wieder zwei Lieder am Stück für euch. Jetzt gibt es den amerikanischen Country-Sender Hardy mit im Duett Lainey Wilson. Wait in the Truck ist der Titel dazu. Das nächste Duett für euch, das kommt dann von Jameson Rogers und Luke Combs mit Cold Beer Calling My Name.

nochmal ein schönes Duett für euch, und zwar bestehend aus Jason Aldean featuring Miranda Lambert. Hier kommt Drowns the Whiskey.

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So, jetzt habe ich noch Walker Hayes für euch, der amerikanische Country-Musiker und Songwriter, für euch mit seinem Titel Seminole Wind.

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1: Der nächste Künstler, den ich für euch habe, der zählt mit seinen 71 Jahren, ja, ich glaube schon so einer der Größen in der Country-Musik. Hier kommt für euch John Anderson mit seinem Seminole Wind.

Ja, und wenn man zweimal den gleichen Titel eines Liedes ansagt, dann liegt es nicht daran, dass zwei Künstler sich den gleichen Titel geteilt haben. Nein, das liegt daran, wenn der Modi unaufmerksam ist und sich in der Zeile geirrt hat. Und so sagt man halt zweimal das gleiche Lied an. Ja, aber dieses war jetzt original John Anderson mit Semione Wind. Und dann spricht man es auch mal richtig aus. Das war wirklich ein Fehler, schlichtweg von mir. Ich entschuldige das und wir machen sofort weiter mit dem nächsten Titel. Hier kommt für euch Cowboys and Plowboys und das kommt von John Pardy und Luke Bryan.

0: So, ihr Lieben, die nächsten zwei Titel für euch, diesmal ohne falsche Ansage, hoffe ich zumindest. Hier kommt als erstes Lainey Wilson mit White Flowers and Wild Horses. Und danach geht's weiter mit Luke Combs, immer ein gern gesehener Gast in jeder Country Rock Sendung, mit Ain't No Love in Oklahoma.
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So, jetzt habe ich eine amerikanische Band für euch, die sich Maddie und Tay nennt. Ja, und sie wird der Country-Musik zugerechnet. Gegründet wurden sie 2014 und sie singen natürlich bis heute noch. Hier kommt Friends Don't.

Das nächste Country Trio ist genauso 2014 gegründet und kommt aus Texas. Hier kommt für euch Midland mit Glass Half Empty.

Ja, wir bleiben bei den Duos bzw. bei den Bands. Die nächste Band für euch, die ist eine Country-Pop-Band aus Nashville, 2007 gegründet. Den Durchbruch hatten sie 2015. Hier kommt Old Dominion mit I Was On A Boat That Day.

Jetzt habe ich für euch Oliver Anthony Music, also Oliver Anthony. Und das ist ein amerikanischer Country-Folk-Sänger und Songwriter. Im August 2023, da hat er die Single Richmond North of Richmond veröffentlicht, die auf Platz 1 der US-Charts debütierte. Und das bekommt ihr jetzt auch. Viel Spaß damit!

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1: Ja, doch auch mal schöner, wenn nur eine Gitarre im Spiel ist. Finde ich richtig angenehm. Es geht weiter. Jetzt habe ich Parker McCollum für euch. Ein Sänger und Songwriter mit dem Titel Burn It Down.

Produzent Jabouzi. Sein größter Erfolg, ja, den hatte er mit der Single A Bar Song aus dem Jahr 2023. Mittlerweile hat er mehrere Lieder gemacht und davon bekommt ihr jetzt Highway.

So, jetzt haben wir für euch, oder ich habe für euch den, ich bin schon wieder ein bisschen nebst der Cup, den Country-Sänger und Musikproduzent Shooter Jennings mit I've Always Been Crazy.

Jetzt habe ich für euch das Country-Duo Sugarland, und zwar mit Taylor Swift. Also alle Swiftie-Fans werden sich jetzt freuen. Hier kommt das Lied Babe. Und danach geht's sofort weiter mit einer Coverversion von Willie Nelsons On the Road Again. Da kommt Boss Hoss.

Und jetzt habe ich für euch The Red Clay Strays mit Wannabe Love It. Ja, die US-amerikanische Country-Rock-Band, die ist bekannt geworden im Jahr 2022 mit ihrer Single Wondering Why.

Als nächstes gibt's für euch die Band The Steel Woods. Das war eine amerikanische Country-Musikgruppe. Ja, ihr Debütalbum Straw in the Wind, das wurde 2017 veröffentlicht. Hier kommt für euch jetzt Rock That Says My Name.

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1: So, als nächstes habe ich eine amerikanische Band für euch, die sich Uncle Lucius nennt. Und in der Beschreibung steht, dass sie ja eine Mischung aus Rock, Blues und Americana spielt. Aber sie taucht immer wieder bei den Country-Musikern auf. Deswegen spiele ich sie für euch, und zwar mit dem Titel Keep the Wolves Away.

So, jetzt habe ich noch Jason Aldean, der Country-Sänger aus Amerika. Ja, er ist bekannt geworden mit vielen zahlreichen Songs, die mehrfach mit Platin ausgezeichnet wurden. Hier kommt für euch Jason Aldean mit Try That in a Small Town.

Ja, ihr Lieben, das letzte Lied, das ich für euch habe, das kommt von Kane Brown. Und zwar mit Like I Love Country Music. Ja, wer liebt die nicht?

Ja, ihr Lieben, das war jetzt wieder 2 Stunden lang Country Rock für euch mit eurem Wuschel am Mikrofon. Ich sag vielen lieben Dank fürs Dabeisein, fürs Zuhören und freue mich natürlich auf das nächste Mal mit euch. Bei allem, was ihr jetzt tut, wünsche ich euch noch viel Spaß. Ja, und genießt das lange Wochenende. Tschüss, bye bye.

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Schön, dass du da bist. Gefühlt schaut heute die halbe Welt auf das Finale der Fußball-Weltmeisterschaft. Spanien gegen Argentinien, aber weißt du was? Nicht bei uns. Das Motto heute Abend lautet: Nichts mit Fußball, keine Elfmeter, keine roten Karten, kein Abseits, keine Verlängerung und schon gar kein Elfmeterschießen. Stattdessen gibt es das, was du an diesem Sonntagabend wirklich gebrauchen kannst. 2 Stunden zum Abschalten, Durchatmen und Genießen. Exakt 120 Minuten, nicht mehr und nicht weniger, mit handselektierter feiner Musik und mit mir, Andreas Viktor. Schön, dass wir diesen Abend gemeinsam verbringen. Hier ist Robbie Williams. Come undone.

Es gibt bekanntlich diese Songs, die sind wie gute Freunde, sie melden sich nicht jeden Tag, aber wenn sie auftauchen, weißt du sofort wieder, warum du sie so magst. Der eben gehörte, das war so einer, Everybody Hurts von R.E.M., über 30 Jahre alt und trotzdem kein bisschen eingerostet. Manche Musik hat eben kein Verfallsdatum. Und jetzt stell dir Folgendes vor. Du bist Anfang der 1990er. Wir machen so gesehen eine kleine schnuckelige Zeitreise. Paula Abdul, das ist die Frau für große Choreografien und schnelle Pop-Hits. Opposites Attract oder auch Straight Up. Und urplötzlich kommt sie mit einer Ballade um die Ecke. Das war ungefähr so überraschend, als würde ein Formel-1-Fahrer sagen, ich gehe ab jetzt nur noch zu Fuß. Aber genau dieser Schritt, der hat sich gelohnt. Wasch Wasch wurde 1991 ihre erste Ballade als Single und ging in den USA und Kanada auf die 1. Paula

0: Phil Collins und davor Paula Abdul. Am 11. September erscheint das neue Album von Annette Louisanne. Sehnsucht wird es heißen. Obendrauf gibt es ab dem 14. Oktober eine Tour in insgesamt 16 Städten, darunter Chemnitz, Berlin, Rostock, Osnabrück oder aber auch Hamburg. Mitgebracht habe ich dir heute einen weiteren Song aus ihrem kommenden Album. Nach Herz mit Gebrauchsspuren, den hat der Victor bereits in der Lovetime-Ausgabe am 21. Juni vorgestellt. Nun das hier, Weltuntergang.
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Paul Simon, Graceland. Kommen wir zur Rubrik Live Tracks am Sonntagabend. Eines der erfolgreichsten deutschsprachigen Alben, ohne Frage. Der Longplayer Stadtaffe von Peter Fox. Fast 1,6 Millionen Mal verkauft. Eigentlich wollte er nach diesem Streich nie wieder eine Soloplatte machen. Vor 3 Jahren tat er es doch. Love Songs, so der Titel. Das Ding ging ebenfalls auf die 1. Aber da sieht man mal wieder, wie sich die Zeiten bedingt durch Streaming-Anbieter verändert haben. 100.000 Einheiten verkauft. Das war früher nichts und ist heute sensationell. By the way, mitgebracht habe ich dir heute 2 Live-Nummern von Peter Fox. Zum einen Haus am See und eine Nummer eigentlich von Seed. Nun ja, aufstehen, Peter Fox live.

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1: Daniel Halftime, heute am 19. 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Gleich bin ich wieder da, ab kurz nach 23 Uhr. Ich freue mich.

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Schön, dass du da bist. Gefühlt schaut heute die halbe Welt auf das Finale der Fußball-Weltmeisterschaft. Spanien gegen Argentinien, aber weißt du was? Nicht bei uns. Das Motto heute Abend lautet: Nichts mit Fußball, keine Elfmeter, keine roten Karten, kein Abseits, keine Verlängerung und schon gar kein Elfmeterschießen. Stattdessen gibt es das, was du an diesem Sonntagabend wirklich gebrauchen kannst. 2 Stunden zum Abschalten, Durchatmen und Genießen. Exakt 120 Minuten, nicht mehr und nicht weniger, mit handselektierter feiner Musik und mit mir, Andreas Viktor. Schön, dass wir diesen Abend gemeinsam verbringen. Hier ist Robbie Williams, Come Undone.

Es gibt bekanntlich diese Songs, die sind wie gute Freunde, sie melden sich nicht jeden Tag, aber wenn sie auftauchen, weißt du sofort wieder, warum du sie so magst. Der eben gehörte, das war so einer, Everybody Hurts von R.E.M., über 30 Jahre alt und trotzdem kein bisschen eingerostet. Manche Musik hat eben kein Verfallsdatum. Und jetzt stell dir Folgendes vor. Du bist Anfang der 1990er. Wir machen so gesehen eine kleine schnuckelige Zeitreise. Paula Abdul, das ist die Frau für große Choreografien und schnelle Pop-Hits. Opposites Attract oder auch Straight Up. Und urplötzlich kommt sie mit einer Ballade um die Ecke. Das war ungefähr so überraschend, als würde ein Formel-1-Fahrer sagen, ich gehe ab jetzt nur noch zu Fuß. Aber genau dieser Schritt, der hat sich gelohnt. Wasch Wasch wurde 1991 ihre erste Ballade als Single und ging in den USA und Kanada auf die 1. Paula Abdul.

0: Phil Collins und davor Paula Abdul. Am 11. September erscheint das neue Album von Annette Louisanne. Sehnsucht wird es heißen. Obendrauf gibt es ab dem 14. Oktober eine Tour in insgesamt 16 Städten, darunter Chemnitz, Berlin, Rostock, Osnabrück oder aber auch Hamburg. Mitgebracht habe ich dir heute einen weiteren Song aus ihrem kommenden Album. Nach Herz mit Gebrauchsspuren, den hat der Victor bereits in der Lovetime-Ausgabe am 21. Juni vorgestellt. Nun das hier, Weltuntergang.
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0: Paul Simon, Graceland. Kommen wir zur Rubrik Live Tracks am Sonntagabend. Eines der erfolgreichsten deutschsprachigen Alben, ohne Frage, der Longplayer Stadtaffe von Peter Fox. Fast 1,6 Millionen Mal verkauft. Eigentlich wollte er nach diesem Streich nie wieder eine Soloplatte machen. Vor 3 Jahren tat er es doch. Love Songs, so der Titel. Das Ding ging ebenfalls auf die 1. Aber da sieht man mal wieder, wie sich die Zeiten bedingt durch Streaming-Anbieter verändert haben. 100.000 Einheiten verkauft. Das war früher nichts und ist heute sensationell. By the way, mitgebracht habe ich dir heute 2 Live-Nummern von Peter Fox. Zum einen Haus am See und eine Nummer eigentlich von Seed. Nun ja, aufstehen, Peter Fox live.
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1: Deine Lovetime, heute am 19. Juli. Und schon sind wir am Ende, zumindest dieser Stunde. Gleich bin ich wieder da, ab kurz nach 23 Uhr. Ich freue mich.